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1: Was ist das hier? Das Tonband. Ich weiß, da wollte ich mich gerade draufsetzen.
2: Was ist jetzt?
1: Willst du das hier stehen lassen? Oder wie willst du das machen?
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